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0: Laut FM Wetter.
1: Mit KI-Support. Wolkig bis oft stark bewölkt ist es gerade in vielen Ecken. Dazu gehen im Norden und Osten immer mal wieder Schauer runter. Ganz vereinzelt ist auch ein Gewitter drin. Später wird es im Südwesten freundlicher und bleibt meist trocken. Sonst hält sich der Wolkenkram. Die Höchstwerte liegen bei 15 bis 27 Grad. Morgen dann wieder viel Sonne im Süden und Südwesten. Sonst eher viele Wolken, maximal bis 25 Grad.

Freunde der Oldie-Musik, Helmut Steinauer am Mikrofon, und die Oldie-Box ist mal wieder fällig und soll gleich schwungvoll losgehen. Ich begrüße euch herzlich dazu, und Chubby Checker tut das übrigens auch mit Let's Twist Again.

Unvergessen ist uns natürlich auch Tommy Rowe und sein Sheila ist um die Welt gegangen. Hier bitteschön der Song für euch.

Erinnert ihr euch an Laurie London? Ja, ich natürlich schon. Und bummeladabum, bummeladabum, bummeladabum, ich mal ein großer Mann. Ja, das hat er damals gesungen in Deutsch. Und hier ist Laurie London.

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1: Dass Rex Gildo zärtliche Töne anschlagen konnte, wissen wir alle. Und wir kennen natürlich alle seine Lieder. Kennt ihr auch noch Zarina? Das naturbraune Mädchen? Hier ist sie.

Natürlich unvergesslich bleibt immer und ewig Engelbert Humperdinck. Den Mann mögen wir ja alle, alleine wegen seines, naja, grandiosen Aussehens und wegen der tollen Stimme. Sehr einfühlsam. Und er singt jetzt für euch genauso einfühlsam: Please release me.

Heidi Brühl ist eine tolle Frau gewesen, schon in den Ende der 50er Jahre, als sie mit den Immenhof-Filmen anfing zu drehen, wurde sie sehr bekannt. Dann fing sie an zu singen. Ihr größter Hit war natürlich »Wir wollen niemals auseinandergehen«. Aber sie hat auch einen Song gemacht, den übrigens Freddie Quinn auch gesungen hat, nämlich »100 Mann und ein Befehl«. Hier ist Heidi Brühl.

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1: Sie hat die Liebe verspielt in Monte Carlo und ich weiß nicht, wo sie vielleicht sonst noch geliebt hat, unsere Gitte. Also dann würde ich sagen, bitte Gitte, ich habe die Liebe verspielt in Monte Carlo.

dass der King mit, ja, der King des Rock'n'Roll, muss ich ja sagen, mit Schmuse-Songs doch eigentlich besonders gut angekommen ist. Da erinnern wir uns doch sehr gerne daran. Und ich habe natürlich einen Titel rausgesucht von ihm, den wir alle kennen und lieben. Are You Lonesome Tonight? Elvis Presley. 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

Nils Sedaka hat uns auch sehr schön verwöhnt mit guten Liedern. Eines haben wir natürlich mit Sicherheit alle noch im Ohr. Erinnert ihr euch?

Ja, das war doch ein Song, den wir alle noch im Ohr haben und sehr, sehr gerne singen. Es gab ja auch einen Kinofilm über Heimweh und der Freddie Quinn hatte dort eine kleine Rolle, sehr profiliert, aber er sang seinen Song Heimweh und es wurde ein Riesenhit.

Die beiden dänischen Burschen Jan und Kjeld sind ja bei uns in Deutschland und auch im nahen Ausland sehr, sehr gut angekommen. Sie verwöhnten uns sogar mit deutscher Sprache und sehr lustig klingt von ihnen Hello Mary Lou.

Und nun zur Insel in der Sonne, natürlich in englischer Sprache, ganz klar. Und da klingt es wieder ganz anders. Island in the Sun. Ja, wer ist da prädestinierter als Harry Belafonte? Auch wenn die große Katharina Valente es in deutscher Sprache gecovert hat. Aber ich spiele jetzt das Original von Harry Belafonte, Island in the Sun.

0: Repeatersen, ja, so wäre es richtig ausgesprochen. Ja, da können wir uns an einen wunderbaren großen Hit erinnern, der doch sehr für, naja, Aufsehen sorgte, weil er war so toll und so gefühlvoll. Also hier Repeatersen mit Tellora, I Love Her.
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Ja, sie landete 1962 auf den hinteren Plätzen der deutschen Schlagerfestspiele. Ich rede da von Carmilla Corren. Und ihr Song wurde allerdings doch ein richtig schöner Hit, nämlich Eine Rose aus Santa Monica. Ah!

Ich möchte mal bei den Rosen bleiben, denn über Rosen wird ja viel gesungen. Übrigens hat das Paula auch gemacht und nach Blue Bayou wurde verlangt, dass sie einen ähnlichen Titel wieder aufnimmt. Das hat sie getan und Rose der Nacht, toll.

Ich habe ja nie verstanden, warum die Monkeys sich Monkeys nennen, also zu Deutsch Affen. Aber sie sind ja keine Affen, sondern sie sind großartige Interpreten und ihr Riesenhit, der ist doch um die Welt gegangen. I'm a Believer.

zu James Bond. Nein, natürlich hat John Connery nicht gesungen. Nein, ich erinnere an Titelmelodien zu James Bond-Filmen. Und wenn wir uns an Goldfinger und Gerd Fröbe erinnern, dann erinnern wir uns auch garantiert an Shirley Bassey und Goldfinger.

Und nun möchte ich euch in Manuels Taverne entführen. Nein, eigentlich tue ich es ja nicht. Ich sorge nur dafür, dass es ein Duo musikalisch tut. Wer könnte das besser als Adam und Eve? Also ab in Manuels Taverne.

Ja, sie hatte Erfolge auf der ganzen Linie. 1962 waren es die zwei kleinen Italiener, dann Lady Sunshine und Mr. Moon. 1963 hat sie sich für Geschichte entschieden. Und Brun Buschor, die guten Männer, die ihre, naja, sagen wir, ihre Mäzens waren und für sie komponierten und texteten, ja, die haben ihr die drei Musketiere auf den Leib geschrieben. Hier ist Corny Froboess.

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1: Und eine Schweizerin sollte nun unbedingt zu Wort kommen. Sie hatte einen Riesenstart mit dem tollen Song »Ich fange nie mehr was an einem Sonntag an«. Dann folgten weitere tolle Hits und einen davon möchte ich unbedingt vorstellen, nämlich von Monika Morell, »Danny, mein Freund«.

Sie waren in den 50ern die Begleiter von Sir Cliff Richard. Da war er übrigens natürlich noch gar kein Sir, sondern nur Cliff Richard, aber schon ein ganz großer. Und ich meine die Shadows, die natürlich auch solo tätig waren. Und hier hören wir sie mit Apache.

Diane Warwick, eine tolle Frau mit einer sehr interessanten Stimme und einem ganz wunderbaren Song. Naja, natürlich den von Heartbreaker. Hier ist Diane Warwick.

Er sang einmal sehr rauchig und verschmitzt, una festa sui prati. Ja, das tut er jetzt nicht, aber er hat natürlich auch einen weiteren tollen Song gehabt und den möchte ich jetzt auflegen, logischerweise

nun zu einer ganz großen Künstlerin, die ich selbst auch immer sehr verehrt habe. Sie ist schon so lange im Musikgeschäft und war auch in der Filmbranche. Ich rede von Caterina Valente. 1959 drehte sie das Einfache Mädchen und der erste Song, der erschien auf der Bildfläche, war Tippidippidipp, so beim Kalypso, lalalalalala.

Habt ihr schon einmal den weißen Mond von Maratonga gesehen oder davon geträumt? Musikalisch, ja, da kann das wunderbar Lolita. Und sie hatte mit dem Titel einen Riesenerfolg. Also Lolita und der weiße Mond von Maratonga.

Und nun zu einem gewaltigen Hit, den ich so faszinierend fand, weil der Rhythmus geht so ins Blut. Man grölt ihn, man schreit ihn, man singt ihn. Und die Gruppe Opus hat das sehr professionell und live sehr toll gemacht. Life is life.

Und nun die kleine Spanierin, die einmal das Herz von Peter Kent eroberte. Ich weiß nicht wie lange, aber sie waren einmal ein Paar und Disco Darling, so nannte man sie damals, Luisa Fernandez, bringt euch jetzt einen tollen Hit, Lay Love on You.

Und nun zu einem Frauenschwarm. Ja, ich muss das so sagen, weil er kommt aus Frankreich, nennt sich Sacha Distel, hat wunderbare Schmusesongs für die Damenwelt gesungen, aber für uns ja natürlich auch. Und Frauen und Wein, das ist heute sein Thema.

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1: Und nun zu dem coolen Kerl, der einmal ein Sportler war und anschließend ein grandioser Sänger. Ja, man muss es ihm lassen. Sein bestes Pferd ging ja so gut auf die Reise, dass man also sich entschloss, ihn weiter singen zu lassen. Das kann er. Und darum jetzt von Martin Lauer, die letzte Rose der Prärie.

0: 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Nein, ich singe das natürlich jetzt nicht. Und außerdem Salvatore Adamo, der hat doch viel mehr in der Stimme drin und kann das viel besser interpretieren. Also, Adamo, und gestatten Sie, Monsieur?
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1: Wir fanden es damals sehr lustig beim Grand Prix, als Sandy Shaw mit Puppet on the String gewann und natürlich barfuß auftrat. Das hat sie gerne getan. Von mir aus kann sie das heute noch gerne tun. Und nicht nur, dass sie toll in englischer Sprache singt, das ist ihre Muttersprache. Nein, sie kann es auch in Deutsch. Und jetzt singt sie für euch. Tja, und sowas nennst du nun Liebe?

Debbie Reynolds, die in vielen musikalischen amerikanischen Filmen gewirkt und ja, sich behauptet hatte, die war auch eine tolle Sängerin, also ihr Lied Tammy, ja, das bleibt unvergesslich und genau den Song lege ich jetzt auf.

Der Dame haben wir sicherlich nicht mehr im Ohr. Er ist der große Peter Alexander, unvergesslich natürlich. Und seine Begleiterin, seine Partnerin bei diesem Lied ist Margit Imlau. Ja, und wenn Sie jetzt singen, ein kleines Haus am See, ja, an diesem schönen blauen See, dann würde ich sagen, lassen wir die beiden doch.

In den 50ern, ja, da gab es ja natürlich schon Fernsehen, auch hier in Deutschland, allerdings noch nicht so sehr verbreitet, wie das heute der Fall ist, na Gott sei Dank. Aber es gab auch eine Show, die aus Amerika über den Bildschirm flimmerte. Es war die Perry Como Show, in der übrigens auch Katharina Valente damals zu sehen war, denn die ging ja nach Amerika mit Riesenerfolg. Und da spreche ich auch gerade den Namen aus, denn Perry Como singt Katharina.

Ihn muss man sich vorstellen mit einem Glas Whisky in der Hand, einer Zigarette dazu, einem gemütlichen Ton und einer wiedererkennungswürdigen Stimme. Das ist Dean Martin und sein Volare, das lassen wir.

Und den folgenden Sänger habe ich ins Programm heute reingenommen, weil ich dachte, ach Gott, ich muss diesen Titel doch unbedingt jetzt spielen, weil vielleicht viele von euch darauf warten. Und es ist Bernd Spier. Und der Riesenerfolg von ihm war damals: Das kannst du mir nicht verbieten.

Aber auch er hatte große Erfolge zu verzeichnen und seine Platten gingen fast wie warme Semmeln rüber. Ja, es ist Gerd Böttcher. Und wer erinnert sich nicht an seinen tollen Titel »Für Gabi tue ich alles«?

Damit ist meine Zeit für die Oldiebox für jetzt mal wieder vorbei. Hat mir sehr viel Spaß gemacht. Ich hoffe, euch hat es gefallen. Wir hören uns garantiert wieder. Und ich freue mich natürlich darauf. Also, ich sage dann mal Tschüss mit einem neuen Song von meinem Album Abendstern, den ich übrigens selbst getextet habe. Wenn nicht jetzt, ja wann denn dann? Tschüss, euer Helmut Stein.

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Have a good time, das ist hier auch mein Motto heute. 2 Stunden Country-Musik live aus dem Sendestudio Bremen in der Sendung On the Road Again hier in deinem Lieblingsradio. Und wir haben heute eine Menge Musik dabei. Neue Musik, Musik von Interpreten, die ihr vielleicht in Kürze live hören könnt. Interpreten aus einem Land aus der Nähe von Deutschland, welches verrate ich euch später in der Sendung. Und natürlich eine Menge coole andere Country-Songs, wie zum Beispiel diesen hier von Brandon Leaf, Mississippi Rendezvous vom Album Ain't Through Honky Tonkin' Yet aus dem Jahre 2023. Und gleich hinterher Kelly Woods mit einem Cover eines Songs von Buddy Holly, Fool's Paradise.

Wahnsinn, wenn man denkt, dass dieser Song weit über 60 Jahre alt ist. Klingt richtig top aktuell und ist auch eine coole Nummer gewesen. Weiter geht's für euch mit richtig frischer Musik aus dem Jahre 2023, aus den letzten Neuerscheinungen, aus dem Album von Dustin Lynch, Killed the Cowboy, der Song Long Way Home, und gleich hinterher aus dem Album Not That Fancy. Das enthält eine ganze Menge Akustikversionen von ihr, von Reba McEntire, und einen totalen neuen Song. Mega cool, 7 Minutes in Heaven.

toller Song von Rebirth. Ich habe mal so mitten aus dem Leben gegriffen. Ich denke mal, halt immer irgendwo eine Person, wo man sagt, oh, mit dir würde ich gerne noch mal ein paar Minuten verbringen, auch wenn du nicht mehr hier unter uns weilst. Weiter geht's hier mit Musikern, die sind definitiv unter uns. Also, die sind jetzt nicht in Deutschland, nein. Bisschen weiter weg in Holland. Ihr wisst schon, das ist das Land mit dem Käse und den Coffeeshops. Wobei, ich trinke meinen Kaffee eigentlich immer bei Starbucks. Ich weiß gar nicht, warum man für einen Kaffee extra nach Holland fährt. Keine Ahnung. Hier für euch im Player mehrere Musiker aus Holland, aus den Niederlanden. Einmal Texas Renegade mit Born to Love You und Marley Rose mit dem Titel Scars.

Feuerstunde, weil Kantrimusik also schon einige Jahrzehnte und muss jetzt so nach und nach feststellen, Kantrimusik gibt sich nur in Amerika, vielleicht auch noch in Großbritannien. Nein, das gibt es sogar in Holland, wie ihr gerade gehört habt, das gibt es in der Schweiz und auch in Australien. Man staunt echt. Also ich habe ja für meinen eigenen Radiosender eine Menge Country-Sendungen gebucht aus verschiedenen Ländern und stelle mal fest, wow, da kommt ja richtig geile Country-Musik aus ganz anderen Ländern. Die nächsten beiden Titel sind allerdings noch aus Holland. Und zwar kennt ihr die Sängerin, die jetzt kommt, sofort von den Common Lennons.

gesagt, ein Radiokollege, Danny Vera aus Holland. Die nächsten beiden Interpretinnen habe ich schon mal in meiner Sendung im Interview gehabt. Und jetzt wieder für euch im Programm zwei Titel. Der eine von Danny June Smith aus dem Album Made in June. Auch schon wieder 10 Jahre her, sehe ich gerade. Wow. Das Transitional Woman. Und gleich hinterher die Caro von Brünken und Chris natürlich. Das Duo Wildeshör mit Red Flag.

echt eine Hammernummer, eine mega geile Stimme, bekomme ich immer so ein bisschen Gänsehaut. Ja, wer dieses Gänsehautfühlen richtig mal live erleben möchte, der hat aktuell die Chance, beim Pink Tape Konzert dabei zu sein. Wo das alles so stattfindet, findet ihr unter wild-s-her.de und natürlich auf der Facebook-Seite der Sendung On The Road Again. Für euch jetzt im Player was Neues, und zwar von Thomas Rhett aus seinem 20 Number Ones Album, der Song

0: Mama House und gleich hinterher auch aktuell Old Dominion mit How Good Is That?
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den nächsten beiden Songs, da machen wir eine kleine Zeitreise in die 90er. Und zwar mit ganz aktuellen Songs. Einmal von Lauren Elena, Ladies in the 90s. Und hinterher kommt Blake Shelton, Nobody. Und dazu gibt es ein Video. Da hat er so eine richtige Fokuhila, also so eine richtige Matte. Solltet ihr euch mal auf YouTube anschauen. Für euch jetzt die beiden Songs.

habe ich euch ja schon einen Titel aus dem Album Not That Fancy vorgestellt, auf dem der Song 7 Minutes in Heaven war. Es gibt auf dem Album eine Menge akustische Versionen von alten Reba McEntire Songs, zum Beispiel der hier One Promise Too Late. Letzten Monat habe ich euch das Album von Willie Nelson vorgestellt, Bluegrass. Daraus sind auch so Songs in Bluegrass-Versionen. Diese beiden Songs hier sind aus den jeweiligen Alben für euch. Reba McEntire, One Promise Too Late, Akustikversion, und Willie Nelson, Man with the Blues.

Normalerweise bin ich ja unheimlich verschwiegen, aber ich kenne hier so einen Geheimbund. Die Bruderschaft, die sind irgendwo da auf Facebook in so einer Gruppe versteckt und ja, da muss wohl einer vorhin übers WLAN-Kabel gestolpert sein, denn euch konnte ich leider erst jetzt dazu schalten, wünsche euch aber auch trotzdem viel Spaß, natürlich auch den vielen, vielen anderen Sendern, die ich jetzt alle gar nicht nennen kann, weil sonst müsste ich alle Titel aus dem Plan streichen und nur noch die Absage machen, aber das möchte ich natürlich nicht. Ich habe ja eine Menge Musik für euch rausgesucht und zwar diesmal von Interpreten, die könnt ihr bald live hören, wobei bald ist natürlich relativ, also vor Ostern auf alle Fälle, vor Ostern, das passt gut. Es ist nämlich in diesem Jahr das erste Mal wieder in London Country to Country und zwar am 8. bis 10. März, wenn ich das richtig auf dem Schirm habe. Und da sind eine Menge Leute dabei, die ihr, glaube ich, auch alle schon irgendwie kennt. Wer also nicht über einen großen Teich fliegen möchte nach Amerika, um Country-Musik live zu hören, der kann mal eben mit dem Zug unterm Tunnel durch nach London in die O2 Arena und dort könnt ihr unter anderem hören, zum Beispiel diese beiden Interpreten hier, nämlich Brad Paisley und Jake Owen.

0: Wie machen diese beiden ja schon Lust auf mehr so live. Weiterhin sind dort auch Brian Kelly und Priscilla Block. Die habe ich für euch jetzt auch im Player mit Whatever Floats Your Boot und Heels in Hand.
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dieser Stelle mache ich mal eine kleine Zäsur. Wir kommen nachher noch zu weiteren Interpreten, die bei Country zu Country dabei sind. Für euch jetzt ein deutscher Interpret. Und da gibt es eine ganze Menge hier in Deutschland, die Country-Musik machen. Zum Beispiel auch Andreas Oskar. Für euch mit einem englischen Titel. Er macht aber auch viele deutsche Titel, die so in Richtung Schlager gehen. So ähnlich wie Nick Wallner, sag ich mal ganz vorsichtig. Für euch hier Andreas Oskar mit One Night at a Time. Und gleich hinterher ein Cover eines Songs von Waylon Jennings. Von The Long and the Short of It. Und das waren die, die ich eigentlich für diesen Monat angekündigt hatte. Aber wie wir festgestellt hatten, war die Leitung etwas länger bis Australien, sodass es nicht so ganz gereicht hat. Aber wir haben einen neuen Termin gemacht. Und ich hoffe, dass ich sie euch in der nächsten Sendung dann wirklich präsentieren kann. Für euch The Long and the Short of It mit Storms Never Last.

zwei echt coole Interpreten aus Australien und in der nächsten Sendung am 26.11. erfahrt ihr auch, wie sie zu ihrem Bandnamen gekommen sind. Das hat nämlich einen guten Hintergrund, aber den verrate ich euch jetzt nicht. Schaltet einfach ein am 26.11. Apropos einschalten. Es gab hier Gerüchte, dass am 29. Oktober eine Sendung läuft. Und zwar eine Country-Sendung. Das ist nicht ganz richtig, Mike. Denn wie du ja selbst festgestellt hast, ist ja schon heute. Aber am 29.11. gibt es tatsächlich für einige Radiosender eine Sendung und die hat einen ganz einfachen Hintergrund. Am 29. Oktober vor 100 Jahren wurde das erste Mal Radio in die Welt geschickt. Ein, wie ich finde, wichtiger Termin, gerade für uns Radioschaffende und dem ich mich nicht verschließen wollte und da eine Sondersendung in Planung habe. Da lasst euch einfach überraschen, was da so passiert. Wie gesagt, die nächste Country-Sendung ist am 26.11. mit The Long and the Short of It. Weiter geht's hier für euch mit zwei Interpreten, die haben auch neue Alben rausgebracht, nämlich Darius Rucker und Charlie Wortham. Aus dem Album Carolyn's Boy für euch Darius Rucker mit Beers and Sunshine. Und das könnten wir jetzt ja eigentlich bei diesem Wetter locker gebrauchen. Und Charlie Wortham mit Kiss Like You Dance.

Ein Song mit einem Hammerbeat, gefällt mir richtig gut. Er ist ja offiziell jetzt hier nicht bei Country to Country dabei, wobei da gibt es auch eine Menge Nebenbühnen. Da war ja zum Beispiel auch der Nick Wallner, der war ja vor einigen Sendungen schon in meinem Programm hier. Aber wer auf alle Fälle da ist, das ist Kane Brown und Carly Pearce. Und die habe ich für euch jetzt beide im Player mit Worship You und Every Little Thing.

die beiden sind, wie gesagt, bei Country to Country dabei und der nächste, der sich gerade ein bisschen vorgeprescht hat, Old Dominion ist auch dort und L. King. Die beiden habe ich für euch auch hier noch im Player und dann kommen wir schon langsam in die Schlussrunde. Mensch, die Zeit rennt heute auch wieder sowas davon

wie gesagt, einer hat irgendwie an meiner Studio-Uhr gestellt. Der hat bestimmt vorgestellt. Also ich habe ja so die Hamburg-Perle im Verdacht, aber man weiß es nicht genau. Ich habe noch drei Titel für euch vor dem Outro und dann muss ich mich leider für heute schon von euch verabschieden. Wie gesagt, am 26.11. die nächste Sendung On The Road Again hier auf deinem Kanal, auf deinem Sender. Würde mich freuen, wenn du dabei bist. Wenn es dir gefallen hat, sag es auf alle Fälle weiter. Wenn nicht, dann sag es einfach mir. Dann kann ich mal gucken, ob man vielleicht noch ein bisschen was am Konzept feilen kann. Für euch jetzt die letzten Titel. Alan Jackson, Right in the Palm of Your Hands, Brandon Leaf und Noel McKay. Geile Nummer. Be My Ball and Chain. Und als letzter Titel einer, der auch beim Country to Country dabei ist. Drake Milligan mit Kiss Goodbye All Night. In diesem Sinne, Küsschen, Servus und Bye-bye. Und ein Schulterklopfer für die Jungs.

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Dies ist die tragische Geschichte eines verkorksten Liedes. Ich ging damals frohen Mutes ins Studio und nahm mein selbstverfasstes Lied auf. Ein Lied so recht für junge Menschen von heute. Doch dann kam ein Produzent und entfernte alle Worte, die seiner Meinung nach jugendgefährdend oder zweideutig wären. Hier ist das Ergebnis.

0: Das ist der Sommer 2026. Zugegeben, der Frühsommer. Kalendarisch beginnt der Sommer erst am 21. Juni, exakt um 10.24 Uhr. Dann gibt es keine Ausreden mehr. Im Übrigen, der 21. Juni ist gleichzeitig der längste Tag des Jahres. Und bis dahin gilt:
1: Verbreitet muss mit Schneeglätte oder Regen gerechnet werden.
2: Die Ansage erfolgte ohne Gewähr.
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Italienische Momente in deiner Lifetime. Heute am 14. Juni erst Eros Ramazzotti und dann die 1975 in Genua gegründete Band Mattia Bazar. In Italien unzählige Hits, bei uns nur den einen, Ti Sento. 1985 war das. Depeche Mode, die waren in den 1980ern schon groß, sie sind es immer noch, auch wenn die Band eigentlich nur noch ein Duo ist. Keyboarder Andy Fletcher, er verstarb vor 4 Jahren. Depeche Mode, immer noch mehr als aktiv, zurzeit in Pause. Dave Gahan und Martin Gore, sie haben auch im Jahr 2026 eine riesen Fanbase. Mitgebracht habe ich dir heute Free Love, die 3. Single-Auskopplung aus ihrem Album Exciter. Für Dave Gahan ist Free Love der beste Song, so sagt er selbst, den er seit Condemnation gesungen hat. Hier sind sie, Depeche Mode, Free Love.

kleine Love-Time am Sonntagabend, so lässt es sich gut aushalten. Manchmal reicht bekanntlich nur ein einziger Song, um dich sofort zurück in die frühen 90er zu katapultieren. Und genau so ein Titel ist jetzt am Start. Rush Rush von Paula Abdul. Die Frau kann tanzen, singen, choreografieren und ganz nebenbei die Charts erobern. Man denke nur an Straight Up oder aber Opposites Attract. Während viele sie als Powerfrau mit schnellen Beats kannten, zeigte sie mit Rush Rush 1991 eine vollkommen andere Seite, gefühlvoll romantisch und mit einem Musikvideo, in dem Keanu Reeves mitspielt. Hier gibt es nur die Musik. Wir machen schließlich Radio. Hier ist sie, Paula Abdul mit Rush.

Rod Stewart und davor Genesis. Die Wahrheit kann bekanntlich oft ziemlich langweilig sein. Also gibt es immer wieder Zeitgenossen, die die große Wahrheit, die echte Wahrheit herausgefunden haben wollen. Dass es Bielefeld in Wahrheit gar nicht gibt, das ist bekannt. Dass Michael Jackson nicht tot ist, sondern jüngst busfahrend gesichtet wurde ebenso. Und nun die allerneueste Weltverschwörung. Shakira, die hat ein Double. Die tritt gar nicht selbst auf. Shakira bei der WM-Öffnung, sie sah anders aus. Dunkle Sonnenbrille, leuchtendes Outfit, das kann doch nicht echt sein. Die echte Shakira, sie sitzt vermutlich in einem geheimen Popstar-Schutzprogramm. Dort sitzen seit vielen Jahrzehnten bereits Elvis und Paul McCartney. Hier ist Shakira, die echte, in deiner Lifetime.

die echte Shakira. Gleich eine weitere Stunde Love Time mit den üblichen Zutaten, feinste Musik und in gewohnter Weise in Stunde 2 mit deinem Horoskop. Bis gleich.

0: ist der Sommer 2026. Zugegeben, der Frühsommer. Kalendarisch beginnt der Sommer erst am 21. Juni, exakt um 10.24 Uhr. Dann gibt es keine Ausreden mehr. Im Übrigen, der 21. Juni ist gleichzeitig der längste Tag des Jahres. Und bis dahin gilt:
1: Verbreitet muss mit Schneeglätte oder Regen gerechnet werden.
2: Die Ansage erfolgte ohne Gewähr.
3: Wir brauchen

Italienische Momente in deiner Lifetime. Heute am 14. Juni erst Eros Ramazzotti und dann die 1975 in Genua gegründete Band Mattia Bazar. In Italien unzählige Hits, bei uns nur den einen, Ti Sento. 1985 war das. Depeche Mode, die waren in den 1980ern schon groß, sie sind es immer noch, auch wenn die Band eigentlich nur noch ein Duo ist. Keyboarder Andy Fletcher, er verstarb vor 4 Jahren. Depeche Mode immer noch mehr als aktiv, zurzeit in Pause. Dave Gahan und Martin Gore, sie haben auch im Jahr 2026 eine riesen Fanbase. Mitgebracht habe ich dir heute Free Love, die 3. Single-Auskopplung aus ihrem Album Exciter. Für Dave Gahan ist Free Love der beste Song, so sagt er selbst, den er seit Condemnation gesungen hat. Hier sind sie, Depeche Mode, Free Love.

Halftime am Sonntagabend, so lässt es sich gut aushalten. Manchmal reicht bekanntlich nur ein einziger Song, um dich sofort zurück in die frühen 90er zu katapultieren. Und genau so ein Titel ist jetzt am Start. Rush Rush von Paula Abdul. Die Frau kann tanzen, singen, choreografieren und ganz nebenbei die Charts erobern. Man denke nur an Straight Up oder aber Opposites Attract. Während viele sie als Powerfrau mit schnellen Beats kannten, zeigte sie mit Rush Rush 1991 eine vollkommen andere Seite, gefühlvoll romantisch und mit einem Musikvideo, in dem Keanu Reeves mitspielt. Hier gibt es nur die Musik, wir machen schließlich Radio. Hier ist sie, Paula Abdul mit Rush.

Rod Stewart und davor Genesis. Die Wahrheit kann bekanntlich oft ziemlich langweilig sein, also gibt es immer wieder Zeitgenossen, die die große Wahrheit, die echte Wahrheit herausgefunden haben wollen, dass es Bielefeld in Wahrheit gar nicht gibt. Das ist bekannt, dass Michael Jackson nicht tot ist, sondern jüngst busfahrend gesichtet wurde ebenso. Und nun die allerneueste Weltverschwörung. Shakira, die hat ein Double, die tritt gar nicht selbst auf. Shakira bei der WM-Öffnung, sie sah anders aus, dunkle Sonnenbrille, leuchtendes Outfit, das kann doch nicht echt sein. Die echte Shakira, sie sitzt vermutlich in einem geheimen Popstar-Schutzprogramm. Dort sitzen seit vielen Jahrzehnten bereits Elvis und Paul McCartney. Hier ist Shakira, die echte, in deiner Lifetime.

die echte Shakira. Gleich eine weitere Stunde Love Time mit den üblichen Zutaten, feinste Musik und in gewohnter Weise in Stunde 2 mit deinem Horoskop. Bis gleich.